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0: New York bereitet sich auf eine extreme Hitzewelle vor. In den nächsten Tagen sollen die Temperaturen in der US-Metropole auf bis zu 40 Grad steigen. Die Stadt hat bereits einige Bibliotheken und andere öffentliche Einrichtungen zu Abkühlräumen erklärt. Auch in Ungarn gab es gestern Rekordtemperaturen. Im Norden des Landes wurden 42 Grad gemessen. Auch in der Hauptstadt Budapest gibt es gestern 41 Grad, ein neuer Rekord für die Hauptstadt Ungarns. Im Tiroler Pitztal ist gestern Abend ein Baum auf ein Auto gestürzt. Der 43-jährige Fahrer wurde dabei leicht verletzt. Die beiden Kinder im Auto sind unverletzt geblieben. Der Baum ist durch eine Windböe eines aufziehenden Gewitters umgerissen worden. Frankreich steht im Achtelfinale der Fußball-Weltmeisterschaft. Der aktuelle Vize-Champion feiert gestern in New York einen klaren 3:0-Sieg gegen Schweden. Auch Norwegen ist eine Runde weiter. Erling Haaland schießt gestern die Elfenbeinküste mit 2:1 K.O. Die NASA will einen Fußball auf den Mond schicken, und zwar dann, wenn die USA die Fußball-Weltmeisterschaft gewinnen. Das hat der Chef der US-Raumfahrtagentur gestern als kleinen Motivationsschub versprochen. Ein WM-Titelgewinn der USA ist aber eher unwahrscheinlich.
1: Schönen guten Morgen heute am Mittwoch, und wenn man bei dem heißen Wetter freiwillig und gerne den Keller aufräumt, heute noch ein letztes Mal heiß bei 37 Grad höchstens im Osten Österreichs. Schon deutlich kühler ist es zwischen Vorarlberg und Salzburg. Bei Regen und Gewitter kühlt es ordentlich ab und die Unwetter können stellenweise auch richtig arg sein.
2: Der Blick auf Österreichs Straßen, und in Niederösterreich gibt es ein Problem auf der A5, und zwar beim Knoten Eibesbrunn. Hier ist die Auffahrt auf die S1 Richtung Korneuburg gesperrt. Ausweichen geht da am besten über Seiding. Ansonsten läuft's, gute und vor allem sichere Fahrt.
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4: Ja, wunderschönen guten Morgen. Wir starten gemeinsam rein in den Mittwoch, den 1. Juli. Und heute ist ein ganz besonderer Tag für uns. Ich spiele jetzt mal deine zwei Muntermacher, ja, damit du auch wirklich wach bist. Und in circa 10 Minuten gibt's dann die Info für dich, was da bei uns los ist. Dein musikalischer Koffeinkick um kurz nach 6 klingt jetzt nach Cascada mit Miracle und Kid Cudi vs. Crookers mit Day and Night. Lisa am Mikro für dich. Schön, dass du schon da bist. Morgen!
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Wunderschönen guten Morgen am Mittwoch, dem 1. Juli. Neuer Monat und ein neues Wir quasi. Zu unserem zweiten Geburtstag im Juni haben wir ein großes Geschenk bekommen und da gibt's heute die Enthüllung davon. Wir haben einen völlig neuen Look. Frisch, neu, bunt, ja, fast schon sexy, möchte man sagen. Alles neu bei uns, außer deine liebsten Dance-Hits gibt's bei uns natürlich weiterhin. Und weil wir heute groß feiern, ja, und zu sowas gehören halt Geschenke dazu, verlosen wir nur heute 2x2 Festivalpässe für das Electric Love Festival von 9.7. bis 11.7. Nur heute. Schnapp dir jetzt gleich mal dein Handy ab auf unserer Homepage unter eurodance.at und dann meld dich gleich mal an. Ja, wenn du schon da bist, kannst dir auch gleich unser neues Design anschauen. Und ich hätte gesagt, wir lassen das jetzt mal sacken und machen weiter mit den Rednecks.

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1: Das ist ein wundervolles Thema für eine Ballade.

0: So, Feierabend, Emma.
1: Mit einem Schmunzler geht's da rein in den ersten Tag im Juli 2026. Du hörst Krone-Hit Eurodance Express mit dem Rhythm of Your Life. Wir begleiten dich vom Aufstehen bis zum Schlafen und natürlich gerne überall dazwischen. Ja, wann auch immer du Motivation brauchst, vielleicht um vom Bett aufzustehen oder eine Auszeit vom Alltag, sind wir am Start. Freut mich sehr, dass wir es gemeinsam angehen und damit schönen guten Morgen!

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Sound aus Norwegen gerade für dich. Oscar Mate kam mit I Think I'm Addicted. Und den Herrn gibt's ja in diesem Genre noch nicht so lange, wie zum Beispiel Hathaway. Aber den Sound von Oscar Mate K erkennt man trotzdem schon so an den ersten Takten. Und wie immer gilt ja, alle Sachen sind mit der richtigen Hintergrundmusik besser, damit auch der erste Kaffeetje vom Tag. Jetzt mischt sich der Sound von der Kaffeemaschine mit den Beats von Hathaway. Dir schon mal schönen guten Morgen und feinen Start in den Mittwoch.

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0: Der Gastgeber der Fußball-Weltmeisterschaft Mexiko steht im Achtelfinale der Weltmeisterschaft. In der Nacht auf heute setzt sich die mexikanische Mannschaft mit 2:0 gegen Ecuador durch. Es ist der erste K.O.-Erfolg für Mexiko seit 1986. Die NASA will einen Fußball auf den Mond schicken, und zwar dann, wenn die USA die Fußball-Weltmeisterschaft gewinnen. Das hat der Chef der US-Raumfahrtagentur gestern als kleinen Motivationsschub versprochen. Ein WM-Titelgewinn der USA ist aber eher unwahrscheinlich. Ab heute sollten in Österreich mehrere Lebensmittel im Supermarkt günstiger werden. Die Regierung senkt nämlich die Steuern auf verschiedene Grundnahrungsmittel, und zwar um 5%. Betroffen sind unter anderem Milch, Joghurt, Butter, Eier, Gemüse, verschiedene Obstsorten, Reis, Teigwaren, Brot oder Salz. Die Bundeswettbewerbsbehörde will überprüfen, ob die Supermärkte die Steuersenkungen auch wirklich weitergeben. Nachdem die Preise in den Tankstellen nicht mehr so extrem sind wie noch vor gut 2 Monaten, sinkt heute auch die Spritpreisbremse. Bis zuletzt waren es noch 1,7 Cent pro Liter, die unterstützt wurden. Jetzt werden die Preise an den Tankstellen nur noch um 0,8 Cent pro Liter gedämpft.
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3: Schönen guten Morgen, heute Mittwoch, und der Boden ist Lava. Heute noch ein letztes Mal im Osten, bis zu 37 Grad, noch einmal heiß. Aber die Gewitterwolken sind schon auf Hold und es gewittert und regnet heute immer wieder am Nachmittag. Kühler ist es jetzt schon zwischen Vorarlberg und Salzburg, und ab morgen ist es dann überall endlich kühler.
4: Hallo zu euch ins Auto, der Blick auf Österreichs Straßen. Wir sind gleich wieder in Salzburg auf der A1 Richtung Wien. Bei Salzburg Flughafen ist der Tunnel Liefering nach einem Unfall gesperrt. Ausweichen geht über das Salzburger Stadtgebiet. Niederösterreich, A5 beim Knoten Eibesbrunn ist die Auffahrt auf die S1 Richtung Korneuburg gesperrt. Grund ein LKW-Unfall, ausweichen heißt da über Seiring. Und in Wien plus 20 Minuten auf der S2 und Tangente Richtung Süden von Hirschstetten bis zum Knoten Prater. Gute Fahrt!
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5: Kurz nach 7, wir starten rein in die neue Stunde mit deinem musikalischen Koffeinkick. Also das Fertigmachen, das braucht einfach die richtige Hintergrundmusik. Ob es jetzt das Duschkonzert ist oder die kleine, vielleicht verzweifelte Party vom Kleiderschrank, wir liefern dir auf jeden Fall die richtigen Beats. Klingt jetzt nach Calvi und Remy mit Explosion und Meister Gigi D'Agostino mit L'amour toujours. Lisa am Mikro für dich. Schön, dass wir gemeinsam aufstehen. Guten Morgen!
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Krone-Hit Your Dance Express hier mit deinen liebsten Dance-Hits. Unser Sound ist für dich jederzeit empfangbar, am besten per App, die geht immer und überall, einfach gratis runterladen. Wenn du sie schon hast, dann würde ich dir jetzt ans Herz legen, sie zu aktualisieren. Da wartet nämlich eine Überraschung. Mehr dazu gibt's von mir in 10 Minuten für dich. Schönen guten Morgen!

Ja, guten Morgen. Schön, dass wir gemeinsam reinstarten in den Mittwoch, den 1. Juli. Hast du denn schon unsere App aktualisiert auf deinem Handy? Wenn nicht, dann hol das jetzt noch nach. Wenn du es schon gemacht hast, dann wird dir vermutlich aufgefallen sein, wir haben uns ein bisschen rausgeputzt. Wobei ein bisschen untertrieben ist. Bei uns ist alles neu. Außer eins. Der Sound bleibt natürlich der gleiche. 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Ja, da kommt gleich Freude auf in der Früh, so muss das. Und wenn du schon auf der Homepage bist, dann schau dir doch gern unseren neuen Look an, klick dich ein bisschen durch. Ich drücke dir jetzt schon mal die Daumen für die Festivalpässe. Schönen Start in den Mittwoch dir!

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0: Seit 6 Tagen suchen die Einsatzkräfte in Venezuela nach Überlebenden der schweren Erdbeben. Gestern werden sie fündig. Unter den Trümmern eines Gebäudes finden sie einen 3-jährigen Buben. Das Kind ist jetzt in Behandlung in einem Spital in der Hauptstadt Caracas. An dem Sucheinsatz sind Hilfskräfte aus der ganzen Welt beteiligt. Auch Österreich hilft oder Jordanien. Auch das US-Militär hat über 900 Einsatzkräfte nach Venezuela geschickt. Rund 800 weitere sind auf Stützpunkten in der Region. In den Supermärkten in Österreich sollten ab heute mehrere Lebensmittel um 5% günstiger werden. Die Regierung senkt nämlich die Steuern auf verschiedene Grundnahrungsmittel. Davon betroffen sind unter anderem Milch, Joghurt, Butter, Eier, Gemüse, bestimmte Obstsorten, Reis, Teigwaren oder auch Brot. Die Bundeswettbewerbsbehörde will prüfen, ob die Supermärkte die Steuersenkungen auch wirklich an die Kundinnen und Kunden weitergeben. Der Gastgeber Mexiko steht im Achtelfinale der Fußball-Weltmeisterschaft. In der Nacht auf heute hat sich die mexikanische Nationalmannschaft mit 2:0 gegen Ecuador durchgesetzt. Jetzt treffen die Mexikaner auf den Sieger der heutigen Partie zwischen England und der Demokratischen Republik Kongo. Auch Frankreich und Norwegen haben in der Nacht auf heute ihre Spiele gewinnen können und stehen jetzt im Achtelfinale der Fußball-Weltmeisterschaft. Morgen Abend ist es soweit, da trifft die österreichische Fußballnationalmannschaft bei der Weltmeisterschaft auf Spanien. Heute Vormittag steht noch das Abschlusstraining der ÖFB-Mannschaft in Santa Barbara auf dem Programm. Alle ÖFB-Spieler sind soweit fit und können mittrainieren. Bereits im Anschluss an das Training geht es dann mit dem Bus weiter nach Los Angeles, wo morgen Abend die Partie stattfindet. Sollte Österreich die Überraschung gegen den Europameister schaffen, dann würde das österreichische Team bereits am Freitag weiter nach Dallas reisen.
1: Es könnte schon ein bisschen kälter sein, ja, das ist super, aber es sollte jetzt auch nicht die ganze Zeit nur regnen. Na, ich hoffe es auf eine kühlende Woche auf jeden Fall.
2: Hallo zu euch ins Auto, der Blick auf Österreichs Straßen und in Tirol ist einiges los. Fangen wir an auf der A12, zuerst Fahrt Richtung Kufstein. Ein Unfall bei Pettnau, da dauert es eine Viertelstunde länger. Und in der Gegenrichtung A12 Richtung Bludenz eine halbe Stunde mehr Zeit einrechnen, wenn ihr von Wattens bis Innsbruck unterwegs seid. Und in weiterer Folge gibt es einen Unfall zwischen Telfs und Mötz. Da ist aktuell nur der rechte Fahrstreifen frei. Niederösterreich, A5 beim Knoten Eibesbrunn ist die Auffahrt auf die S1 Richtung Korneuburg gesperrt. Da heißt es Ausweichen über Seiring. Und im Waldviertel, die B4, die Hornerstraße Richtung Stockerau, ein Unfall und Stau bei Zissersdorf. Und zum Abschluss noch ein Blick in die Bundeshauptstadt, Tangente Richtung Süden, 20 Minuten plus zwischen Hirschstetten und dem Knoten Prater. Gute Fahrt!
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4: Kurz nach 8 haben wir es und damit heil zu dir ins Auto. Wenn du dich gerade noch ein bisschen über den Stau ärgerst, denk dann, ab nächste Woche gibt's in Wien, Niederösterreich und dem Burgenland den Start der Schulferien. Ja, das heißt, die Straßen sind dann auch wieder freier. Wuhu! Bis dahin versorgen wir dich natürlich mit dem Sound, der den Stau gleich erträglicher macht. Wir machen uns zuerst mal auf die Suche nach deinem Ehemann. Ray, David Guetta und Hypertone mit Where is my husband? Und dann in Vorbereitung auf heute ab 10 Uhr gibt's einen der größten Dance-Hypes. Psy mit Gangnam Style. Lisa am Mikro für dich. Schön, dass du da bist. Morgen!
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Und das Allerwichtigste ist natürlich der richtige Sound. Und für den sorgt täglich unsere Musikredaktion. Na, die graben da immer wieder längst vergessene Hits aus, so wie den nächsten. Der kommt aus 1996, Squeezer mit Blue Jeans. Das Album hieß damals Drop Your Pants, also lass die Hosen fallen. Ja, typisch 90er, leicht schlüpfrig mit Happy Beats. Bitteschön.

Schönen guten Morgen dir. Wir feiern die Liebe und heute auch unseren neuen Look. Ab heute gibt's für uns ein neues Design, ein kleines Update in unserem Namen, aber natürlich weiterhin deine liebsten Dance-Hits nonstop. Du hörst Krone Hit Eurodance Express mit dem Rhythm of Your Life. Und das wird heute ganz, ganz groß bei uns gefeiert. 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Daumen und 10 sind wie immer für dich gedrückt.

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1: Nachdem die Preise in den Tankstellen nicht mehr so extrem sind wie noch vor gut zwei Monaten, sinkt heute auch die Spritpreisbremse. Bis zuletzt waren es noch 1,7 Cent pro Liter, die unterstützt wurden. Jetzt werden die Preise an den Tankstellen nur noch um 0,8 Cent pro Liter gedämpft. In den Supermärkten in Österreich sollten ab heute mehrere Lebensmittel um 5% günstiger werden. Die Regierung senkt nämlich die Steuern auf verschiedene Grundnahrungsmittel. Davon betroffen sind unter anderem Milch, Joghurt, Butter, Eier, Gemüse, bestimmte Obstsorten, Reis, Teigwaren oder auch Brot. Die Bundeswettbewerbsbehörde will prüfen, ob die Supermärkte die Steuersenkungen auch wirklich an die Kundinnen und Kunden weitergeben. New York bereitet sich auf eine extreme Hitzewelle vor. In den nächsten Tagen sollen die Temperaturen in der US-Metropole auf bis zu 40 Grad steigen. Die Stadt hat bereits einige Bibliotheken und andere öffentliche Einrichtungen zu Abkühlräumen erklärt. Auch in Ungarn gab es gestern Rekordtemperaturen. Im Norden des Landes wurden 42 Grad gemessen. Auch in der Hauptstadt Budapest gibt es gestern 41 Grad, ein neuer Rekord für die Hauptstadt Ungarns. Der Gastgeber Mexiko steht im Achtelfinale der Fußball-Weltmeisterschaft. In der Nacht auf heute hat sich die mexikanische Nationalmannschaft mit 2:0 gegen Ecuador durchgesetzt. Jetzt treffen die Mexikaner auf den Sieger der heutigen Partie zwischen England und der Demokratischen Republik Kongo. Auch Frankreich und Norwegen haben in der Nacht auf heute ihre Spiele gewinnen können und stehen jetzt im Achtelfinale der Fußball-Weltmeisterschaft.
2: Schönen guten Morgen heute am Mittwoch und heute hat der Föhn nach dem Haarewaschen noch einmal frei. Bei 37 Grad trocknet eh alles sehr, sehr schnell. Heute noch einmal heiß im Osten, bis zu 37 Grad, noch einmal hochsommerlich, bis dann die Gewitter kommen. Kühler ist es heute schon zwischen Vorarlberg und Salzburg. Und Vorsicht vor den Unwettern, die können teilweise richtig heftig sein.
3: Heute euch ins Auto, der Blick auf Österreichs Straßen, nur mehr in Niederösterreich und Wien dauert länger. Auf der A5 beim Knoten Eibesbrunn ist die Auffahrt auf die S1 Richtung Korneuburg gesperrt. Das begleitet uns seit heute 5 Uhr früh, da ist ein schwerer Lkw-Unfall passiert, deshalb ausweichen über Seyring. Und in Wien S2 und Tangente Richtung Süden plus 20 zwischen dem Rautenweg und dem Knoten Prater. Sonst läuft's, gute und vor allem sichere Fahrt.
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5: 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Das heißt, von uns gibt's immer um Punkt 2 echte Muntermacher. Ja, diese Wecktöne am Handy oder am Wecker, die bringen einen jetzt nicht so gut gelaunt in den Tag. Dafür gibt's von uns die 2 richtigen Songs, ja, mit genug Schmackes, mit genug Bass und Bums, was zum Singen, was zum Tanzen. Wichtig ist, dass du gut gelaunt in den Tag reinkommst. Um kurz nach 9 klingt das nach Bibi Rexha und Faithless mit New Religion und Martin Solveig und Dragonette mit Hello. Lisa da für dich. Hi.
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Und vorher haben wir erst drüber gesprochen, ja, dass die Musikredaktion immer wieder so alte Banger ausgräbt. Ja, und da kommt gleich der nächste um die Ecke. Von Kuschin, so heißt die Band. Und dieser Name ist tatsächlich in einem Tattoo-Studio entstanden. Es ist so ein bisschen ans Japanische angelehnt. Da heißt Ko alt und Shin neu. Und das soll so ein bisschen diese Beats, diese neuen, mit dem klassischen alten Songwriting verbinden. Ja, gut, Bühne frei, das ist Catch.

0: dein Mittwochvormittag hier bei uns auf KRONE HIT Eurodance Express. Schön, dass wir den gemeinsam verbringen. Du, ich und jetzt dann Lou Bega, der kleine Filou, der sich aber als Gentleman verkauft. Naja, ich weiß ja nicht. So Zeilen wie, ich rufe dich 7 Tage die Woche an und was dir gehört, gehört auch uns. Und du würdest nicht Gentleman zu mir sagen, wenn du wüsstest, welchen Plan ich im Kopf habe. Ja, da weiß ich nicht. Da ist dann vorbei mit Gentleman. Das klingt für mich ein bisschen mehr nach Stalker.
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Also man sagt ja, Eigenlob stinkt, aber unser neues Design, hui, das ist schon sehr Porno. Ja, im Sinne von, schaut einfach mega gut aus. Wir haben ja vor kurzem unseren zweiten Geburtstag gefeiert und dazu haben wir ein neues Outfit und ein kleines Update im Namen bekommen. Ja? Alles neu, alles frisch. 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
1: In der Nacht auf heute hat es in Niederösterreich ein heftiges Gewitter gegeben. In Groß-Siegharz im Bezirk Weidhofen an der Theier ist eine Tiefgarage überflutet worden. Die Feuerwehr konnte das Wasser abpumpen und somit einen weiteren Schaden verhindern. Im Stadtgebiet wurden einige Straßen verunreinigt. Die Weltmeere sind derzeit so warm wie noch nie um diese Jahreszeit. Das zeigen aktuelle Messungen des Klimaprogramms Copernicus. Im Juni ist die Temperatur bei über 21 Grad gelegen. Das ist mehr als der bisherige Rekord aus den letzten Jahren. Expertinnen und Experten warnen, dass es in den nächsten Monaten weitere Temperaturrekorde mehr geben könnte. Knapp 17.000 Menschen haben sich heuer für den Medizinaufnahmetest an den Unis Wien, Graz, Innsbruck und Linz angemeldet. Das sind um 1.800 Menschen mehr als noch im Vorjahr, das teilen die medizinischen Unis heute mit. Insgesamt gibt es nur 1.950 Studienplätze. Der Aufnahmetest findet am Freitag statt. Morgen Abend ist es soweit. Das österreichische Fußballnationalteam spielt erstmals seit 76 Jahren wieder ein K.O.-Spiel bei einer Fußball-Weltmeisterschaft. Es wartet niemand geringerer als Spanien, Europameister und einer der Top-Favoriten auf den WM-Sieg. Heute findet für die Österreicher ein letztes Training in Santa Barbara statt. Dann geht es mit dem Bus weiter nach Los Angeles. Für Fans, die nicht direkt im Stadion mit dabei sind, organisiert der ÖFB morgen ein Public Viewing in der Wiener Seestadt. Die Tickets kosten 12 Euro und sind auf Ö-Ticket erhältlich.
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3: Schönen Vormittag mit den Wetteraussichten. Heute ziehen Regenschauer und Gewitter durch von Vorarlberg bis Oberösterreich. 18 bis 26 Grad die Topwerte hier. Ganz anders im Süden und im Osten, da nochmal heiß mit bis zu 36 Grad. Ab Mittag allerdings teilweise hier heftige Gewitter mit Sturm und Starkregen. Morgen die Hitze erstmal vorbei bei 21 bis 29 Grad maximal.
4: Einen Blick auf die Straßen und wir starten in Niederösterreich, A21 Richtung St. Pölten. Beim Knoten Vösendorf gab es einen Unfall. Aktuell ist da nur ein Fahrstreifen frei und ihr braucht da 30 Minuten länger. Salzburg B311 zwischen Bischofshofen und St. Johann, ein Plus von 20 Minuten. Und Vorarlberg A14 Richtung Innsbruck zwischen Frasterns und Nenzing ist immer noch die Überholspur gesperrt. Es gibt weiterhin einen kurzen Stau. Ansonsten läuft's. Ich wünsche euch eine gute Fahrt.
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5: Kurz nach 10, das heißt, wir starten rein mit dem ersten Dance-Hype für heute. Und da kommen gleich mal absolute Summer-Vibes um die Ecke. Als wäre es draußen nicht schon heiß genug, wird es jetzt musikalisch noch heißer. Es wird feurig, das sind für dich Chili mit Tick Tick Tack. Lisa am Mikro, schön, dass du da bist.
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Mittwochvormittag, du hörst Krone Hit Eurodance Express, jetzt mit einem Neueinsteiger bei uns in der Playlist. The Veronicas mit Untouched. Und auch wenn dir der Titel jetzt nicht gleich was sagt, ja, die ersten Zeilen, die erinnern sofort an Kinderzimmer, laut mitsingen, Girly Power. Der Song kommt ja ursprünglich aus 2007. Bei mir gibt's jetzt die neuere Version mit Harrison aus diesem Jahr. Das ist Untouched.

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0: Mittwoch, der 1. Juli 2026 und der Sommer hat uns ordentlich im Griff. Ja, ich weiß, wir wollten es alle warm haben, aber ich glaube, da hat die Wetterfee ein bisschen übertrieben die letzten Tage. Gut, dass unser Sound auch in klimatisierten Räumen gut klingt.
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1: Bund, Länder und die Gemeinden haben sich heute in der Nacht auf eine Staatsreform geeinigt. Mehrere Details gibt es noch nicht, allerdings soll es größere Änderungen im Bildungs- und im Gesundheitsbereich geben. Etwa sollen Wahlärztinnen und Ärzte künftig dazu verpflichtet werden, bei Bedarf auch Kassenpatienten zu übernehmen. Auch im Energie- und im Jugendschutzbereich sind in Österreich Änderungen geplant. Irland übernimmt ab heute den EU-Ratsvorsitz. In den nächsten 6 Monaten wird Irland über 270 offizielle EU-Veranstaltungen ausrichten. Der irische Vorsitz steht im Zeichen der EU-Budgetverhandlungen und der EU-Erweiterung. Knapp 17.000 Menschen haben sich heuer für den Medizinaufnahmetest an den Unis Wien, Graz, Innsbruck und Linz angemeldet. Das sind um 1.800 Menschen mehr als noch im Vorjahr, das zeigen die medizinischen Unis heute mit. Insgesamt gibt es nur 1.950 Studienplätze. Der Aufnahmetest findet am Freitag statt. Morgen Abend ist es soweit. Das österreichische Fußballnationalteam spielt erstmals seit 76 Jahren wieder ein K.O.-Spiel bei einer Fußball-Weltmeisterschaft. Es wartet niemand geringerer als Spanien, Europameister und einer der Top-Favoriten auf den WM-Sieg. Heute findet für die Österreicher ein letztes Training in Santa Barbara statt. Dann geht es mit dem Bus weiter nach Los Angeles. Für Fans, die nicht direkt im Stadion mit dabei sind, organisiert der ÖFB morgen ein Public Viewing in der Wiener Seestadt. Die Tickets kosten 12 Euro und sind auf Ö-Ticket erhältlich.
2: Schönen Vormittag mit den Wetteraussichten von Vorarlberg bis Oberösterreich. Regen, Schauer und Gewitter. Aktuell zum Beispiel bei euch in Tirol ziemlich nass bei 18 bis 26 Grad maximal. Im Süden und im Osten nochmal schwitzen mit bis zu 36 Grad. Da gibt es im Lauf des Tages dann heftige Gewitter, Sturm und Starkregen. Und morgen erstmal so ein bisschen Abkühlung bei 21 bis 29 Grad maximal.
3: Das ist euer Verkehrsupdate und Good News für euch in Niederösterreich. A21 Richtung St. Pölten beim Knoten Vösendorf. Die Unfallstelle ist jetzt geräumt. Es sind alle Fahrstreifen wieder frei. Bei dir in Tirol Stop and Go auf der A12 Richtung Bregenz zwischen Wörgl und Innsbruck. Also da am besten mehr Zeit heute mitnehmen. Und weiterhin in Vorarlberg A14 Richtung Innsbruck zwischen Frastanz und Nenzing ist immer noch die Überholspur nach einem Unfall gesperrt. Auch da braucht ihr aktuell länger. Ansonsten läuft's, gute Fahrt.
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4: Neue Stunde und damit der nächste Dance-Hype für dich am Start. Und obwohl die Beats so heiß sind wie aus Brasilien, kommt die Gruppe aus Deutschland. Bellini am Start für dich mit ihrem Dance-Hype Samba de Janeiro. Da hast du ganze 2 Minuten 45 wirklich das Gefühl, in Rio de Janeiro zu stehen. Bellini, übrigens die Gruppe, ist nach dem ehemaligen Captain der brasilianischen Männerfußball-Nationalmannschaft benannt. Hilderaldo Bellini, finde ich großartig. Lisa da für dich. Let's dance.
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Krone-Hit Eurodance Express hier am Mittwochvormittag, dem 1. Juli. 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
1: Die Inflation in Österreich ist leicht gesunken. Im Mai waren es noch 3,7%, jetzt Ende Juni liegt die Teuerungsrate bei 3,2%. Hauptverantwortlich für den Rückgang sind die gesunkenen Energiepreise. In Spanien sollen im Juni mehr als 1000 Menschen an der Hitze gestorben sein. Das sind mehr als doppelt so viele wie noch vor einem Jahr. Laut der spanischen Wetterbehörde war das erste Halbjahr 2026 das heißeste seit Beginn der Aufzeichnungen. Die Asbestfunde in Österreich breiten sich weiter aus. Jetzt gibt es auch in Wien und Wien-Umgebung Hinweise auf asbesthaltigen Asphalt. Die Umweltschutzorganisation Greenpeace meldet die Funde heute. Asbest gilt ja als schwer krebserregend. Die Stadt Wien kündigt an, den Hinweisen nachgehen zu wollen. Morgen Abend ist es soweit. Das österreichische Fußballnationalteam spielt erstmals seit 76 Jahren wieder ein K.O.-Spiel bei einer Fußball-Weltmeisterschaft. Es wartet niemand geringerer als Spanien, Europameister und einer der Top-Favoriten auf den WM-Sieg. Heute findet für die Österreicher ein letztes Training in Santa Barbara statt. Dann geht es mit dem Bus weiter nach Los Angeles. Für Fans, die nicht direkt im Stadion mit dabei sind, organisiert der ÖFB morgen ein Public Viewing in der Wiener Seestadt. Die Tickets kosten 12 Euro und sind auf Ö-Ticket erhältlich.
2: Schönen Mittwoch mit den Wetteraussichten. 18 Grad aktuell in Bregenz, 32 in Güssing im Burgenland. Sehr unterschiedlich also die Topwerte. Im Süden und im Osten nochmal heiß mit bis zu 36 Grad. Da am Nachmittag teils heftige Gewittersturm und Starkregen. Von Vorarlberg über Tirol bis Oberösterreich ziehen jetzt schon Schauer rein. Bei 18 bis 26 Grad hier maximal. Morgen ist die große Hitze vorbei bei 21 bis 29 Grad maximal.
3: Ich werfe mit euch einen Blick auf die Straßen. Wir starten in Tirol. Weiterhin Stop and Go auf der A12 Richtung Bregenz zwischen Wörgl und Innsbruck. Also da am besten mehr Zeit mitnehmen. Auch in Tirol auf der A13 Richtung Bozen zwischen der Mautstelle Schönberg und Bozen einiges los. Ein Plus von 20 Minuten. Und Oberösterreich A1 Richtung Salzburg zwischen Rega und St. Georgen im Baustellenbereich ein Plus von 20 Minuten. Ansonsten alles frei. Ich wünsche euch eine gute Fahrt.
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4: Der Dance-Hype zum Start in deiner Mittagspause ist genauso schräg wie die Outfits und die Frisuren aus dem Jahr, aus dem er kommt. Nämlich aus 2003. Die Jungs von Ozone sind für dich am Start mit Dragos Dea Dinte. Heißt übersetzt, die Liebe vom Lindenbaum. Das Musikvideo dazu, ja, auch sehr 2003. Die Jungs tanzen auf einem Flugzeugflügel, ja, natürlich während das Flugzeug in der Luft ist. Es werden immer wieder so Comics eingeblendet. Ja, das Ganze ist bunt und schräg, so wie wir das mögen. Lisa da, Mahlzeit.
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Amber mit This is your night. Wir machen heute draus This is your day. Du hörst Krone Hit Eurodance Express mit dem Rhythm of your life. 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Dir schon mal Mahlzeit und lass dir schmecken!

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ordentlich Bass und Bums, gemischt mit Urlaubsvibes, gerade von Pietro Basil. 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So, von mir war's das jetzt. War wieder

Ein super Mittwochvormittag mit dir. Ich gebe dich jetzt weiter an meinen Kollegen Martin Zwetko. Wir hören uns morgen wieder ab 6 in der Früh. Bis dahin, keep dancing, Bussi und Baba.

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1: Die Inflation in Österreich ist leicht gesunken. Im Mai waren es noch 3,7%, jetzt Ende Juni liegt die Teuerungsrate bei 3,2%. Hauptverantwortlich für den Rückgang sind die gesunkenen Energiepreise. Die Arbeitslosigkeit in Österreich ist im Juni um 1,2% gestiegen. Insgesamt sind 370.000 Menschen ohne Job oder in Schulungen. Besonders stark ist der Anstieg dabei bei den Frauen, und zwar um fast 6%. Bei den Männern ist die Arbeitslosigkeit hingegen leicht zurückgegangen. Die Asbestfunde in Österreich breiten sich weiter aus. Jetzt gibt es auch in Wien und Wien-Umgebung Hinweise auf asbesthaltigen Asphalt. Die Umweltschutzorganisation Greenpeace meldet die Funde heute. Asbest gilt ja als schwer krebserregend. Die Stadt Wien kündigt an, den Hinweisen nachgehen zu wollen. Die Landesfeuerwehr Burgenland bekommt eine neue Zentrale in Eisenstadt. Geplant sind Neu- und Umbauarbeiten, die bis 2029 fertiggestellt werden sollen. 30,5 Millionen Euro werden investiert. Das bestehende Gebäude stammt aus den 60er Jahren und entspricht nicht mehr den heutigen Anforderungen.
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3: Hier sind die Wetteraussichten für den Mittwoch, und da zieht heute eine Kaltfront vom Westen rein und bringt Regenschauer und Gewitter. Im Osten und Süden damit auch Unwettergefahr. Bis es da allerdings kracht, ist es hier noch sonnig, heiß und ziemlich schwül, aber spätestens am Abend kühlt es dann auch im Osten und im Süden ab. Und morgen ist die große Hitze erstmal vorbei mit 21 bis 29 Grad maximal. Wir schauen auf die Straßen, und wir sind in Kärnten A2 Richtung Italien bei Klagenfurt als Sperre nach einem Unfall mit Umleitung über die B70. Und Tirol A13 Richtung Italien zwischen Schönberg und dem Brenner, hier abschnittsweise Stau wegen Überlastung, plus 30 Minuten. Sonst alles gut, gute Fahrt.
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4: Ja, Mittwoch starten wir immer mit einem absoluten Kult-Dance-Hype in die neue Stunde. Und jetzt mit einem, der dank einer Netflix-Serie durch die Decke gegangen ist. Wie cool sind bitte die Dance-Moves von Jenna Ortega in ihrer Rolle als Wednesday Adams? Die Serienfans haben diese Moves jedenfalls zu den Beats von Bloody Mary imitiert, und niemand ist daran auf TikTok vorbeigekommen. Unser Dance-Hype diese Stunde hier ist Bloody Mary.
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1: 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Neuer Monat, neuer Name, neues Logo. Oh ja, da haben wir zum zweiten Geburtstag aber ein richtig fesches Facelifting bekommen. 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Ist das alles fesch geworden? Checkt ihr unser neues Outfit gleich mal auf der Homepage eurodance.at. Eines bleibt aber natürlich beim Alten. Du bekommst auch weiterhin all deine Lieblings-Dance-Hits und die kommen in dieser Stunde unter anderem noch von Blümchen und Capella. Los geht's aber mal mit dem Captain Hollywood Project. Ich bin der Martin, schönen Mittwoch!

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1: Die Inflation in Österreich ist leicht gesunken. Im Mai waren es noch 3,7%, jetzt Ende Juni liegt die Teuerungsrate bei 3,2%. Hauptverantwortlich für den Rückgang sind die gesunkenen Energiepreise. Die Arbeitslosigkeit in Österreich ist im Juni um 1,2% gestiegen. Insgesamt sind 370.000 Menschen ohne Job oder in Schulungen. Besonders stark ist der Anstieg dabei bei den Frauen, und zwar um fast 6%. Bei den Männern ist die Arbeitslosigkeit hingegen leicht zurückgegangen. Die Asbestfunde in Österreich breiten sich weiter aus. Jetzt gibt es auch in Wien und Wien-Umgebung Hinweise auf asbesthaltigen Asphalt. Die Umweltschutzorganisation Greenpeace meldet die Funde heute. Asbest gilt ja als schwer krebserregend. Die Stadt Wien kündigt an, den Hinweisen nachgehen zu wollen. Die Landesfeuerwehr Burgenland bekommt eine neue Zentrale in Eisenstadt. Geplant sind Neu- und Umbauarbeiten, die bis 2029 fertiggestellt werden sollen. 30,5 Millionen Euro werden investiert. Das bestehende Gebäude stammt aus den 60er Jahren und entspricht nicht mehr den heutigen Anforderungen.
2: Blick aufs Wetter. Der Westen hat's schon gewittrig, es schüttet mitunter heftig. Osten und Süden? Erst noch sonnig und bis zu 35 Grad, bevor sich die Gewitter auf ganz Österreich ausdehnen. Morgen Donnerstag deutlich kühler, keine 30, meist trocken, Sonne-Wolkenmix. Freitag wechselhaft, windig und maximal 29 Grad. Das ist auf den Straßen los. Unfall in Burgenlands S31 Richtung Oberpullendorf, passiert bei Eisenstadt Ost. Es gibt 3 Kilometer Stau. Tangente in Wien Richtung Kagran, Stau zwischen Lahrbergtunnel und Knotenprater. Richtung Südautobahn staut zwischen Stadlau und Knotenprater. Tirol A13 Richtung Italien zwischen Schönberg und dem Brenner, abschnittsweise Stau wegen Überlastung. Und großes deutsches Eck, deutsche A8 Richtung München, Stau bei Rohrdorf wegen der Bauarbeiten. 45 Minuten Zeitverlust. Gute Fahrt.
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3: So ist es. Am Mittwoch starten wir in die Stunde immer mit einem Mega Dance Hype. Und für richtig legendäre Dance Moves mit ganz viel Bobo-Gewackel haben Tucker Bro gesorgt. Es war der Mega Sommerhit im Jahr 2012. Takata. Also dann, bitte kräftig mitwackeln. Hier ist Takata.
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1: 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Wie ist in den 90ern eigentlich so ein richtig legendärer Eurodance-Hit entstanden? Das haben uns Music Instructor gezeigt. Man starte mit dem Bass, setze ein paar Synthesizer-Beats drauf, spiele eine Ohrwurm-Melodie ein und pitche dann eine männliche Stimme um 5 Stufen nach oben. Voila, fertig ist der Mega-Hit namens Him. Super Nummer, spiele ich dir noch fix diese Stunde. Los geht's aber mal mit Rio. Ich bin der Martin, schönen Mittwochnachmittag.

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Never Alone hier auf Krone Hit Eurodance Express. 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

Komm schon, es ist kaum mehr was los. Ich hab Kopfweh und der DJ spielt die ganze Zeit nur so Elektrozeugs. Nicht mal was von David Guetta machte. Komm, lass uns nach Hause gehen.

Hey, na Süße, wohl auch alleine hier, genau wie ich, bist mir gleich aufgefallen, voll Laser, wie du abgehst. Leider ist ja gleich Feierabend, also ich bin noch gar nicht müde, aber vielleicht, wenn du Bock hast, ich hab ne Wohnung gleich hier in der Nähe. Wenn du willst, wir könnten ja dort weiter tanzen, wenn du weißt, was ich meine. Oder willst du etwa allein nach Hause gehen?

Pass mal auf, Junge. Hier ist langsam Feierabend. Also geh runter von der Tanze. Ich will nach Hause. Der Barkeeper will nach Hause. Und der DJ ist müde, hörst du doch. Mach ein bisschen halblang jetzt. Hol deine Jacke, schnapp dir deine Mädels und geh nach draußen. Also, wir sehen uns nächste Woche wieder.

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2: Die Arbeiterkammer Salzburg warnt heute vor Fake-Klimageräten aus dem Internet. Angesichts der Hitze der letzten Wochen wird derzeit massiv für angeblich revolutionäre Kühlgeräte mit Weltraumtechnologie geworben. In Wirklichkeit sind es aber oft nur einfache Akkuventilatoren oder Mini-Luftkühler mit geringer Wirkung. Die Arbeiterkammer rät, bei solchen Angeboten skeptisch zu sein und sich im Fachhandel beraten zu lassen. In Deutschland gibt es heute eine große Razzia wegen möglicher Korruption im Zusammenhang mit der Fußball-EM 2024. Zahlreiche Stadtverwaltungen und die Zentrale des Deutschen Fußballbunds in Frankfurt sind durchsucht worden. Mitarbeiter von Stadtverwaltungen sollen tausende Tickets zu Vorzugspreisen bekommen haben. Die Mehrwertsteuer auf ausgewählte Nahrungsmittel ist gestern von 10 auf 4,9% gesenkt worden. Der Lebensmittelhandel nutzt die kleine Steuerreduktion der Regierung inzwischen für Werbekampagnen. So hat der Discounter Lidl bekannt gegeben, Kunden mit einem Treueprogramm die 4,9% für 2 Wochen zu schenken. Marktführer Spar und Verfolger Billa setzen auf Kundeninfo statt auf Rabatt und bewerben die Produkte, für die die Steuersenkung gilt. Bund, Länder und Gemeinden haben sich in der Nacht auf eine große Staatsreform geeinigt. Es soll Änderungen im Bildungs- und Gesundheitsbereich geben. So sollen Wahlärzte künftig dazu verpflichtet werden, bei Bedarf Kassenpatienten zu übernehmen. Auch im Energie- und Jugendschutzbereich sind Änderungen geplant.
3: Blick aufs Wetter. Der Westen hat schon gewittrig, es schüttet mitunter heftig. Osten und Süden? Erst noch sonnig und bis zu 35 Grad, bevor sich die Gewitter auf ganz Österreich ausdehnen. Morgen Donnerstag deutlich kühler, keine 30, meist trocken, Sonne-Wolken-Mix. Freitag wechselhaft, windig und maximal 29 Grad. Ein kurzer Blick auf die Straßen auf der Tangente in Wien staut in beiden Richtungen. Richtung Kagran zwischen Labergtunnel und Knotenprater, Richtung Südautobahn staut zwischen Stadlau und Knotenprater. Kärnten A10 Richtung Salzburg, 3 Kilometer Stau bei Rennweg wegen der Bauarbeiten. Tirol A13 Richtung Italien, zwischen Schönberg und dem Brenner Stau wegen Überlastung 20 Minuten länger. Vorarlberg A14 Richtung Innsbruck, ein Unfall bei Dornbirn, nur der Pannenstreifen frei, 4 Kilometer Stau. Großes deutsches Eck, deutsche A8 Richtung München Stau bei Rohrdorf, 45 Minuten Zeitverlust. Und kleines deutsches Eck, Sperre der B21 bei Bad Reichenhall, da geht jetzt nichts mehr nach einem Murenabgang. Man kann nur ausweichen über das große deutsche Eck. Gute Fahrt!
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4: Ja, Wednesday ist Dance Day. Das bedeutet, wir starten am Mittwoch immer mit einem der größten Dance Hypes ever in die Stunde. Und jetzt mit einem aus den späten 90ern. Allerbeste Sommer Vibes, garniert mit richtig coolen Tanzschritten. Das hier ist Luna mit Bailando.
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1: 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Die 90er, die Zeit der legendären Musik und der legendären Dance-Moves. Und dank zahlreicher Musikvideos ging damals auch eine richtig große Breakdance-Welle durch Europa. Da stand einem schon der Mund offen, wenn man den Jungs und Mädels beim Helikopter oder Headspin zugesehen hat. Und kein anderes Musikvideo hat dermaßen großartige Breakdance-Moves gezeigt wie Jason Nevins und Run-DMC's It's Like That. Absolute Kultnummer. Spiele ich dir noch fix diese Stunde. Los geht's aber mal mit Cyril. Ich bin der Martin. Schönen Nachmittag.

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1: Die Arbeiterkammer Salzburg warnt heute vor Fake-Klimageräten aus dem Internet. Angesichts der Hitze der letzten Wochen wird derzeit massiv für angeblich revolutionäre Kühlgeräte mit Weltraumtechnologie geworben. In Wirklichkeit sind es aber oft nur einfache Akkuventilatoren oder Mini-Luftkühler mit geringer Wirkung. Die Arbeiterkammer rät, bei solchen Angeboten skeptisch zu sein und sich im Fachhandel beraten zu lassen. In Deutschland gibt es heute eine große Razzia wegen möglicher Korruption im Zusammenhang mit der Fußball-EM 2024. Zahlreiche Stadtverwaltungen und die Zentrale des Deutschen Fußballbunds in Frankfurt sind durchsucht worden. Mitarbeiter von Stadtverwaltungen sollen tausende Tickets zu Vorzugspreisen bekommen haben. Die Mehrwertsteuer auf ausgewählte Nahrungsmittel ist gestern von 10 auf 4,9% gesenkt worden. Der Lebensmittelhandel nutzt die kleine Steuerreduktion der Regierung inzwischen für Werbekampagnen. So hat der Discounter Lidl bekannt gegeben, Kunden mit einem Treueprogramm die 4,9% für 2 Wochen zu schenken. Marktführer Spar und Verfolger Billa setzen auf Kundeninfo statt auf Rabatt und bewerben die Produkte, für die die Steuersenkung gilt. Bund, Länder und Gemeinden haben sich in der Nacht auf eine große Staatsreform geeinigt. Es soll Änderungen im Bildungs- und Gesundheitsbereich geben. So sollen Wahlärzte künftig dazu verpflichtet werden, bei Bedarf Kassenpatienten zu übernehmen. Auch im Energie- und Jugendschutzbereich sind Änderungen geplant.
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3: So, Wetterupdate, verbreitet regnerisch und gewitterig, vor allem von Salzburg ostwärts noch, kann es richtig schütten, 10 bis 18 Grad heute nachts, die Tiefstwerte. 29, 30 Grad jetzt als Höchstwerte in den nächsten beiden Tagen, also deutlich frischer, morgen meist trocken, Sonne-Wolkenmix, Freitag auch mal ein Schauer dabei. Das ist auf den Straßen los, Wien A4 Richtung Ungarn, am Knoten Prater, ein Unfall, Stau zurück auf die Tangente. Tangente selbst Richtung Kagran, Stau zwischen Labergtunnel und Knoten Prater. Richtung Südautobahn, Stau zwischen Stadtlau und Knoten Prater. Linz A7 Richtung Westautobahn, Stau zwischen Hafenstraße und Knoten Linz. Staus auch vor dem Römerbergtunnel und vor dem Mona-Lisa-Tunnel. Kärnten A10 Richtung Salzburg, Bauarbeiten bei Rennweg, 3 Kilometer Stau. Und großes deutsches Eck, deutsche A8 Richtung München, Stau bei Rohrdorf wegen der Bauarbeiten. Zeitverlust sicher 30 Minuten. Gute Fahrt.
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4: Die sozialen Netzwerke und die großen Tanztrends, an denen kommt natürlich auch unsere Musikredaktion nicht vorbei. Und kein anderer Hit hat in letzter Zeit einen dermaßen großen Dance-Hype ausgelöst wie Nobody Dao. Stillstand völlig unmöglich. Schon jetzt echter Kult und somit auch ein Pflichttitel für unseren Wednesday is Dance Day. Also dann, bitteschön, hier ist Nobody Dao.
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1: Also manche Menschen kommen mit so unverschämt viel künstlerischem Talent zur Welt, denn wenn man mit 17 Jahren bereits in New York an der Kunstakademie studiert und sich dann im Big Apple als Fotografin einen Namen macht, dann hat man's doch eigentlich schon geschafft, oder? Nö, dachte sich die junge Gala. Die schnappte sich dann lieber noch einen Plattenvertrag und stürmte mal ebenso mit ihrem Freed From Desire weltweit die Charts. Ist aber auch eine Kultnummer, spiele ich dir jetzt gleich. Außerdem mit dabei diese Stunde Last Ketchup und Crystal Waters. Ich bin der Martin, schönen Mittwochnachmittag.

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Richtig gefühlvolle Dance Beats, The Sound of Silence hier auf Krone Hit Hero Dance Express. 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
1: Die Arbeiterkammer Salzburg warnt heute vor Fake-Klimageräten aus dem Internet. Angesichts der Hitze der letzten Wochen wird derzeit massiv für angeblich revolutionäre Kühlgeräte mit Weltraumtechnologie geworben. In Wirklichkeit sind es aber oft nur einfache Akkuventilatoren oder Mini-Luftkühler mit geringer Wirkung. Die Arbeiterkammer rät, bei solchen Angeboten skeptisch zu sein und sich im Fachhandel beraten zu lassen. In Deutschland gibt es heute eine große Razzia wegen möglicher Korruption im Zusammenhang mit der Fußball-EM 2024. Zahlreiche Stadtverwaltungen und die Zentrale des Deutschen Fußballbunds in Frankfurt sind durchsucht worden. Mitarbeiter von Stadtverwaltungen sollen tausende Tickets zu Vorzugspreisen bekommen haben. Die Mehrwertsteuer auf ausgewählte Nahrungsmittel ist gestern von 10 auf 4,9% gesenkt worden. Der Lebensmittelhandel nutzt die kleine Steuerreduktion der Regierung inzwischen für Werbekampagnen. So hat der Discounter Lidl bekannt gegeben, Kunden mit einem Treueprogramm die 4,9% für 2 Wochen zu schenken. Marktführer Spar und Verfolger Billa setzen auf Kundeninfo statt auf Rabatt und bewerben die Produkte, für die die Steuersenkung gilt. Bund, Länder und Gemeinden haben sich in der Nacht auf eine große Staatsreform geeinigt. Es soll Änderungen im Bildungs- und Gesundheitsbereich geben. So sollen Wahlärzte künftig dazu verpflichtet werden, bei Bedarf Kassenpatienten zu übernehmen. Auch im Energie- und Jugendschutzbereich sind Änderungen geplant.
2: So, Wetterupdate, verbreitet regnerisch und gewitterig, vor allem von Salzburg ostwärts noch. Kann es richtig schütten. 10 bis 18 Grad heute nachts, die Tiefstwerte. 29, 30 Grad jetzt als Höchstwert in den nächsten beiden Tagen, also deutlich frischer. Morgen meist trocken, Sonne-Wolkenmix. Freitag auch mal ein Schauer dabei. Das Update von den Straßen. Wien, A23 Richtung Kagranstau zwischen Lahrbergtunnel und Knotenprater. Richtung Südautobahnstau zwischen Hirschstetten und Knotenprater. Auch auf der A4 statt Einwärtsstau abschwächert. Linz A7 Richtung Westautobahn. Stau zwischen Hafenstraße und Knoten Linz. Staus auch vom Römerbergtunnel und vor dem Mona-Lisa-Tunnel. Steiermark B317 in beiden Richtungen Sperre bei St. Peter wegen einer drohenden Mure. Es gibt eine lokale Umleitung. Kärnten A10 Richtung Salzburg, 3 Kilometer Stau bei Rennweg wegen der Bauarbeiten. Und großes deutsches Eck bei Ruhrdorf wird gebaut auf der deutschen A8 Stau Richtung München, 45 Minuten länger. Gute Fahrt!
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3: Wenn Country auf Eurodance trifft, dann tanzt bis heute ganz Europa mit zu den legendären Beats von Rednecks. Ihr Cut Night Show hat Anfang der 90er zwar die Charts gestürmt, das mit dem großen Dance Hype hat der Titel dann aber erst den sozialen Medien zu verdanken. Kultige Wild West Line Dance Schritte sind da auf TikTok und Co. viral gegangen. Kein Wunder, ist eine Kultnummer, also bitteschön. Unser Dance Hype diese Stunde, hier ist Cut Night Show.
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Eines bleibt aber natürlich beim Alten, du bekommst auch weiterhin all deine Lieblings-Dance-Hits. Und die kommen in dieser Stunde unter anderem noch von Passionfruit, Dr. Alban und Aquagen. Los geht's aber mal mit Ace of Base. Ich bin der Martin, schönen Mittwoch!

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Die Italo Brothers hier auf Krone Hit Eurodance Express und wir hauen heute einen Megapreis raus. 2x2 Festivalpässe für Electric Love. 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
1: Die Arbeiterkammer Salzburg warnt heute vor Fake-Klimageräten aus dem Internet. Angesichts der Hitze der letzten Wochen wird derzeit massiv für angeblich revolutionäre Kühlgeräte mit Weltraumtechnologie geworben. In Wirklichkeit sind es aber oft nur einfache Akkuventilatoren oder Mini-Luftkühler mit geringer Wirkung. Die Arbeiterkammer rät, bei solchen Angeboten skeptisch zu sein und sich im Fachhandel beraten zu lassen. In Deutschland gibt es heute eine große Razzia wegen möglicher Korruption im Zusammenhang mit der Fußball-EM 2024. Zahlreiche Stadtverwaltungen und die Zentrale des Deutschen Fußballbunds in Frankfurt sind durchsucht worden. Mitarbeiter von Stadtverwaltungen sollen tausende Tickets zu Vorzugspreisen bekommen haben. Die Mehrwertsteuer auf ausgewählte Nahrungsmittel ist gestern von 10 auf 4,9% gesenkt worden. Der Lebensmittelhandel nutzt die kleine Steuerreduktion der Regierung inzwischen für Werbekampagnen. So hat der Discounter Lidl bekannt gegeben, Kunden mit einem Treueprogramm die 4,9% für 2 Wochen zu schenken. Marktführer Spar und Verfolger Billa setzen auf Kundeninfo statt auf Rabatt und bewerben die Produkte, für die die Steuersenkung gilt. Bund, Länder und Gemeinden haben sich in der Nacht auf eine große Staatsreform geeinigt. Es soll Änderungen im Bildungs- und Gesundheitsbereich geben. So sollen Wahlärzte künftig dazu verpflichtet werden, bei Bedarf Kassenpatienten zu übernehmen. Auch im Energie- und Jugendschutzbereich sind Änderungen geplant.
2: Zeit für einen kollektiven Regentanz. Die Natur hat's gebraucht. Vor allem jetzt von Salzburg Richtung Osten kommt die Retourkutsche für die letzten Saunatage. Regen und teilweise ordentliche Gewitter gehen da gerade runter. In der Nacht beruhigt sich das Ganze dann voraussichtlich wieder und morgen dann die Ruhe nach dem Sturm. Keine Rekordhitze mehr, meist sonnig, ein paar Wolken und mit 21 bis 27 Grad deutlich angenehmer. Wir schauen auf die Straßen. Wien, A23 Richtung Kagran, Stau dazwischen dem Lahrbergtunnel und dem Knotenbrater, Stau auch auf der A4 stadteinwärts ab Schwechat. In der Gegenrichtung Richtung Südautobahn, Stau zwischen Hirschstetten und dem Knotenbrater, Stau auch auf der A22 stadteinwärts ab der Brigittenauer Brücke. Oberösterreich, A7 Richtung Westautobahn, Stau zwischen der Hafenstraße und dem Knoten Linz. Es staut auch vor dem Römerbergtunnel Richtung Lende, vor dem Mona-Lisa-Tunnel stadtauswärts und auf der Umfahrung Traun bei Haid. Steiermark B317. In beide Richtungen ist gesperrt bei St. Peter wegen einer drohenden Mure. Ihr werdet da lokal umgeleitet. Und großes deutsches Eck, A8 Richtung München bei Rohrdorf, gibt's Bauarbeiten und 50 Minuten Zeitverlust. Kommt gut an!
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3: Du weißt ja, am Mittwoch packen wir immer um Punkt einen der absoluten Kult Dance Hypes aus. In dem Fall jetzt den Song, der quasi die Königin Mutter aller Kult Dance Hypes ist. Denn diese Bewegungen, die sitzen wirklich bei uns allen versprochen. Hier kommt der Mega Sommerhit aus dem Jahr 1996. Hier kommt Macarena.
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1: Mit Krone-Hit Eurodance Express rein in den wohlverdienten Feierabend und ganz egal, was auch immer du heute noch vorhast, Hauptsache du hast dabei unsere Playlist im Ohr. Alles macht mehr Spaß mit den Hits von Fischer, den Wenger Boys und Inna. Kriegst du alle noch fix diese Stunde. Los geht's aber mal mit Armin van Buuren und seinem Mega-Remix des Killers-Klassikers Human. Ich bin der Martin, na dann legen wir los.

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Alicia mit My System hier auf Krone Hit Eurodance Express. 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
1: In Wien ist heute ein außergewöhnlich drastischer Fall von mutmaßlicher Polizeigewalt vor Gericht verhandelt worden. Ein 54-jähriger Mann soll bei seiner Festnahme im Mai 2024 von einem Polizisten so schwer verletzt worden sein, dass er einen Schlaganfall erlitten hat. Der Mann wird stundenlang in eine Zelle gesperrt, obwohl er auf seine gesundheitlichen Probleme aufmerksam gemacht hat. Alle vier angeklagten Polizisten sind nicht geständig. Die Begeisterung über den Achtelfinalaufstieg von WM-Co-Gastgeber Mexiko hat 3 Todesopfer gefordert. 3 Menschen kommen durch Ersticken ums Leben, als sich während der Feierlichkeiten Tausende von Fans auf den Straßen von Mexiko-Stadt drängen. Das teilt die Gesundheitsbehörde der Hauptstadt in den frühen Morgenstunden mit. Die Gesundheitsreform soll kürzere Wartezeiten bringen. Das hofft zumindest der Obmann der österreichischen Gesundheitskasse, Andreas Huss. Heute hat er die Pläne der sogenannten Reformpartnerschaft präsentiert. Unter anderem sollen Ärztinnen und Ärzte gezielter eingesetzt werden und es soll mehr Primärversorgungseinheiten geben. Es soll künftig einheitliche Qualitätsvorgaben für Kindergärten geben. Darauf haben sich jetzt Bund, Länder und Gemeinden geeinigt. Das Bildungsministerium wird also Mindeststandards, etwa für die Gruppengröße, den Betreuungsschlüssel und die Ausbildung des Assistenzpersonals festlegen. Bisher war das die Kompetenz der Länder.
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3: Ich für meinen Teil bin heute fast ein bisschen sentimental geworden beim ersten Regentropfen. Nach Tagen der Rekordhitze ist das quasi eine natürliche Abkühlungsparty jetzt. Einiges an Regen geht runter im Osten des Landes, aber auch in Salzburg, Kärnten und Teilen Tirols trifft gerade ordentlich einiges an Gewittern mit rein. Morgen geht's dann wieder weiter mit Sonne, aber deutlich angenehmer mit den Temperaturen, welche bei denen man wieder schlafen kann. 21 bis 27 Grad untertags. Niederösterreich A1 Richtung Salzburg. Am Knoten St. Pölten, da ist ein Unfall passiert. Es gibt 2 bis 3 Kilometer Stau. Wien A23 Richtung Kagran. Stau gibt es zwischen der Hanssonkurve und dem Knoten Prater. Außerdem staut's auf der A4 stadteinwärts ab Schwechat. In der Gegenrichtung gibt es Stau zwischen Hirschstetten und dem Knoten Prater. Stau auch auf der A22 stadteinwärts ab dem Kaisermühltunnel. Innerstädtisch staut's in Wien auf der Brigitte-Nauer-Lände am Franz-Josefs-Quai. Der Grünberg und der Altmannsdorfer Straße staut auswärts. Dem Währinger Gürtel bei der Nussdorfer Straße und abschnittsweise auch am Wiedner Gürtel, dem Landstraßer und dem Margaretengürtel. Steiermark A9 Richtung Linz bei Graz. Die Sperren des Plabutsch-Tunnels und des Gradkorn-Tunnels, die sind jetzt beide wieder aufgehoben. Die Staus lösen sich da auf. In Kärnten A2 Richtung Wien bei Klagenfurt ist der Falkenberg-Tunnel gesperrt wegen eines technischen Defekts. Bitte weicht da über den Klagenfurter Südring aus. Und ein bisschen länger braucht ihr noch am großen deutschen Eck A8 Richtung München bei Rohrdorf. Da gibt es Bauarbeiten und rund 45 Minuten Zeitverlust. Kommt gut und sicher an.
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4: Ja, die großen Dance Hypes. Am Mittwoch starten wir immer um Punkt mit einem dieser absolut legendären Titel, die dich ganz automatisch mittanzen lassen. Und dazu zählt auch einer der ganz großen Hits aus dem Jahr 2000. Hier kommt für dich King Africa mit seinem La Bomba. Bitteschön.
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1: Die großen ungeklärten Fragen der Menschheit. Sind wir wirklich allein im Universum? Was war zuerst da, die Henne oder das Ei? Alles nett, könnten wir jetzt gerne darüber diskutieren. Aber keine Frage, brennt uns Eurodancern dermaßen unter den Nägeln, wie die seit mittlerweile 27 Jahren ungeklärte Frage nach dem Fischpreis. Scooter mit How Much Is The Fish? Spiel ich dir noch fix diese Stunde. Los geht's aber mal mit Oceans 4. Ich bin der Martin, schönen Mittwochabend. Ready?

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Robin Harris hier auf Krone Hit Eurodance Express. The Rhythm of Your Life. Mit all deinen Lieblingsdance-Hits geht's jetzt durch den Abend und die Nacht. Morgen früh, da weckt dich dann wieder meine Kollegin Lisa. Und zwar ab 6 Uhr in unserem Wake Up Express. Bis dahin, schönen Mittwochabend und stay tuned. 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
1: In Wien ist heute ein außergewöhnlich drastischer Fall von mutmaßlicher Polizeigewalt vor Gericht verhandelt worden. Ein 54-jähriger Mann soll bei seiner Festnahme im Mai 2024 von einem Polizisten so schwer verletzt worden sein, dass er einen Schlaganfall erlitten hat. Der Mann wird stundenlang in eine Zelle gesperrt, obwohl er auf seine gesundheitlichen Probleme aufmerksam gemacht hat. Alle 4 angeklagten Polizisten sind nicht geständig. Die Begeisterung über den Achtelfinalaufstieg von WM-Co-Gastgeber Mexiko hat 3 Todesopfer gefordert. 3 Menschen kommen durch Ersticken ums Leben, als sich während der Feierlichkeiten Tausende von Fans auf den Straßen von Mexiko-Stadt drängen. Das teilt die Gesundheitsbehörde der Hauptstadt in den frühen Morgenstunden mit. Die Gesundheitsreform soll kürzere Wartezeiten bringen. Das hofft zumindest der Obmann der österreichischen Gesundheitskasse, Andreas Huss. Heute hat er die Pläne der sogenannten Reformpartnerschaft präsentiert. Unter anderem sollen Ärztinnen und Ärzte gezielter eingesetzt werden und es soll mehr Primärversorgungseinheiten geben. Es soll künftig einheitliche Qualitätsvorgaben für Kindergärten geben. Darauf haben sich jetzt Bund, Länder und Gemeinden geeinigt. Das Bildungsministerium wird also Mindeststandards, etwa für die Gruppengröße, den Betreuungsschlüssel und die Ausbildung des Assistenzpersonals festlegen. Bisher war das die Kompetenz der Länder.
2: Die letzten Tage waren Kategorie Backrohr. Heute am Abend dreht der Sommer die Regler ein bisschen zurück, Gott sei Dank. Von Salzburg Richtung Osten und auch in Tirol ziehen Regen und Gewitter teils ordentlich durch. In der Nacht wird es dann ein bisschen ruhiger und morgen dann Wetter, wo eigentlich keiner mehr raunzen darf. Viel Sonne, ein bisschen Wolken und angenehm warm. Betonung liegt auf angenehm. 21 bis 27 Grad. Wir schauen aufs große deutsche Eck. A8 Richtung München zwischen Fraßdorf und Rohrdorf. Da gibt es Bauarbeiten. Da ist auch teilweise nur eine Spur frei. Rechnet da nochmal mit etwa 30 Minuten Zeitverlust. Kommt gut und sicher an.
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